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1: ÖFB-Teamchef Ralf Rangnick bleibt auch nach der Weltmeisterschaft Trainer der österreichischen Fußballnationalmannschaft. Das sind ganz tolle Nachrichten für Österreich. Rangnick unterschreibt einen Vertrag bis zur Europameisterschaft 2028. Ein Vertragsangebot vom AC Milan lehnt Rangnick ab. Seitdem Ralf Rangnick Trainer ist, hat sich Österreich hervorragend präsentiert und zum ersten Mal seit 28 Jahren die Qualifikation für die Weltmeisterschaft geschafft. Der erste Schlager der Fußball-Weltmeisterschaft in Nordamerika hat mit einer Punkteteilung geendet. Rekordweltmeister Brasilien und Marokko, der WM-Halbfinalist von 2022, trennen sich am Samstag in der Nacht auf heute mit einem 1:1. 320.000 Menschen waren gestern zur 30. Regenbogenparade in Wien. Der Start hat sich wegen eines Wolkenbruchs um gut 20 Minuten verzögert. Die Parade war erneut die größte Demo für Rechte von lesbischen, schwulen, bisexuellen und Transgender- und queeren Menschen in Österreich. Im Iran gibt es derzeit Proteste gegen eine mögliche Friedensvereinbarung mit den USA. Dutzende Menschen sind gestern auf die Straße gegangen und haben Parolen gegen den iranischen Außenminister skandiert, der über ein mögliches Abkommen gesprochen hat. Die Hardliner im Iran lehnen das Abkommen ab und sehen die Straße von Hormuz als Druckmittel gegen die USA.
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3: Schauer im Salzburger Tennengau, im Salzkammergut, in Wien immer wieder ein paar unwesentliche Tropfen und auch im südlichen Niederösterreich. Aber auch sonnig wie etwa in Osttirol, in Teilen Kärntens und im Pinzgau. Ja, und dieses Wechselspiel Sonne-Wolken-Schauer geht heute auch so weiter bei maximal 18 bis 28 Grad. Ziemlich windig dann auch. Etwas mehr Sonne morgen Montag und Hitzewellenstart für einige dagegen ab Mittwoch. Hier ist der Verkehrsüberblick für den Sonntagmorgen. Wir haben in der Steiermark ein Problem nach einem Unfall. A9 Richtung Graz, der Tunnel Gradkorn Nord ist gesperrt. Wartet einmal am besten die Dauer der Sperre ab. Und Oberösterreich, da wird auf einer Eisenbahnbrücke gearbeitet. Daher bis 19 Uhr die A25 gesperrt zwischen Wels Ost und Wels Nord. Gibt es eine beschilderte Umleitung durch das Stadtgebiet selbst von Wels. Wir wünschen dir eine gute Fahrt.
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1: ÖFB-Teamchef Ralf Rangnick bleibt auch nach der Weltmeisterschaft Trainer der österreichischen Fußballnationalmannschaft. Das sind ganz tolle Nachrichten für Österreich. Rangnick unterschreibt einen Vertrag bis zur Europameisterschaft 2028. Ein Vertragsangebot vom AC Milan lehnt Rangnick ab. Seitdem Ralf Rangnick Trainer ist, hat sich Österreich hervorragend präsentiert und zum ersten Mal seit 28 Jahren die Qualifikation für die Weltmeisterschaft geschafft. Der erste Schlager der Fußball-Weltmeisterschaft in Nordamerika hat mit einer Punkteteilung geendet. Rekordweltmeister Brasilien und Marokko, der WM-Halbfinalist von 2022, trennen sich am Samstag in der Nacht auf heute mit einem 1:1. 320.000 Menschen waren gestern zur 30. Regenbogenparade in Wien. Der Start hat sich wegen eines Wolkenbruchs um gut 20 Minuten verzögert. Die Parade war erneut die größte Demo für Rechte von lesbischen, schwulen, bisexuellen und Transgender- und queeren Menschen in Österreich. Im Iran gibt es derzeit Proteste gegen eine mögliche Friedensvereinbarung mit den USA. Dutzende Menschen sind gestern auf die Straße gegangen und haben Parolen gegen den iranischen Außenminister skandiert, der über ein mögliches Abkommen gesprochen hat. Die Hardliner im Iran lehnen das Abkommen ab und sehen die Straße von Hormuz als Druckmittel gegen die USA.
2: 11 Grad in Innsbruck, 12 in Klagenfurt, ja, aber auch 19 in Bregenz und 18 in Salzburg. Sonne und Wolken in the Mix heute. Auch ein paar Regenschauer dabei. Im Süden allmählich auch Gewitter, meist trocken, nördlich der Donau. Der Wind, der wird stärker, legt immer mehr zu. Bei maximal 18 Grad im Norden und bis zu 28 Grad im Süden. Morgen Montag zwar auch Nachmittagsgewitter im Süden und Südosten, aber doch längere sonnige Phasen als heute. Hier ist der Verkehrsüberblick für den Sonntagmorgen mit guten Nachrichten aus der Steiermark. A9 Richtung Slowenien, der Tunnel Gradkorn Nord ist wieder frei befahrbar, Unfallstelle geräumt, auch kein Stau mehr. Weiterhin gesperrt in Oberösterreich die A25 zwischen Wels Ost und Wels Nord, das Ganze bis 19 Uhr wegen Arbeiten auf einer Eisenbahnbrücke und auch die Anschlussstelle ÖBB Terminal Wels ist gesperrt. Umgeleitet werdet ihr da über das Stadtgebiet von Wels. Gute Fahrt!
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1: US-Präsident Donald Trump wird heute 80 Jahre alt. Anlässlich seines Geburtstags will Trump an einem Kampfsport-Event direkt vor dem Weißen Haus teilnehmen. Vor dem Weißen Haus, das aktuell ja etwas kleiner ist als sonst, weil Trump einen Flügel hat abreißen lassen, steht jetzt ein Käfig. Dort sollen die Käfigkämpfe ausgetragen werden. Kritiker haben versucht, das Kampfsport-Event mit einer Klage zu verhindern, haben aber damit keinen Erfolg gehabt. 320.000 Menschen waren gestern in Wien auf der Straße, um an der Regenbogenparade teilzunehmen. Der Start der Pride-Parade hat sich dabei wegen eines Wolkenbruchs um gut 20 Minuten verzögert. Das hat der Stimmung aber keinen Abbruch getan. Im Gegenteil, die Parade war erneut die größte Demo für die Rechte von der LGBTQ-Community in Österreich. Die Hunderttausenden Menschen demonstrieren dabei für mehr Akzeptanz und für die Liebe. Auf den Straßen von New York sind aktuell Zehntausende Menschen, um zu feiern. Die New York Knicks, das Basketballteam von New York, ist nämlich zum ersten Mal seit 53 Jahren wieder NBA-Champion. In der Nacht auf heute gewinnen die Knicks gegen die San Antonio Spurs mit 94-90. Damit holen die Knicks den dritten Titel in ihrer Geschichte. Bereits vor wenigen Tagen haben die New York Knicks ein Spiel gewonnen. Dabei hat es auch Ausschreitungen auf den Straßen von New York gegeben. Gute Nachrichten gibt es gestern am Abend für das österreichische Fußballnationalteam. Teamchef Ralf Rangnick bleibt der Nationalmannschaft nämlich auch nach der Weltmeisterschaft erhalten. Rangnick unterschreibt einen neuen Vertrag, und zwar bis nach der nächsten Europameisterschaft 2028. Seitdem Ralf Rangnick die österreichische Nationalmannschaft übernommen hat, hat sich das Team nicht nur prächtig bei der Europameisterschaft präsentiert, sondern sich auch erstmals seit 28 Jahren für die Fußball-Weltmeisterschaft qualifiziert.
2: 11 Grad in Innsbruck, 12 in Klagenfurt, ja, aber auch 19 in Bregenz und 18 in Salzburg. Sonne und Wolken in the Mix heute, auch ein paar Regenschauer dabei. Im Süden allmählich auch Gewitter, meist trocken, nördlich der Donau. Der Wind, der wird stärker, legt immer mehr zu. Bei maximal 18 Grad im Norden und bis zu 28 Grad im Süden. Morgen Montag zwar auch Nachmittagsgewitter im Süden und Südosten, aber doch längere sonnige Phasen als heute. Hier ist der Verkehrsüberblick für den Sonntagmorgen mit guten Nachrichten aus der Steiermark. A9 Richtung Slowenien, der Tunnel Gradkorn Nord ist wieder frei befahrbar. Unfallstelle geräumt, auch kein Stau mehr. Weiterhin gesperrt in Oberösterreich die A25 zwischen Wels Ost und Wels Nord. Das Ganze bis 19 Uhr wegen Arbeiten auf einer Eisenbahnbrücke. Und auch die Anschlussstelle ÖBB Terminal Wels ist gesperrt. Umgeleitet werdet ihr da über das Stadtgebiet von Wels. Gute Fahrt!
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4: Sonntagmorgen und es wuselt in Österreichs Küchen, bin ich mir sicher, weil heute kein normaler Sonntag ist. Nein, es ist Vatertag und da wird natürlich ein herrliches Frühstück gerichtet für den Papa. Dazu gibt es 100% Musik aus Österreich von uns, Lemo, Lukas Fendrich und jetzt Rian. Schönes Aufstehen!
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1: Yes, am kommenden Mittwoch ist es schon soweit. Österreich trifft auf Jordanien bei der Fußball-WM. Jetzt heißt's Gas geben. Wir suchen ja noch den perfekten Song, um unsere Burschen anzufeuern. Habt ihr schon eine Idee? Welcher österreichische Pop-Hit eignet sich am besten zum Motivieren? Kann auch gern irgendeine Textzeile aus einem Hit sein, der so gar nichts mit Fußball zu tun hat, ja? Oder den man halt einfach nur ein bisschen umtexten muss, damit er passt. Der Markus aus Amstetten hat uns schon seine Idee geschickt, nämlich Volkshilfe Schritt für Schritt. Und da sagt er, statt Schritt für Schritt nach vorn, singt er Schritt für Schritt zum Sieg. Ja, finde ich schon mal sehr motivierend. Sehr cool. 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
1: Jetzt kommt ein Mann, der sich selber und die Welt nicht allzu ernst nimmt, hat eine großartige, locker und lässige Einstellung zum Leben und will genau das auch mit seinen Songs verbreiten, transportieren. Seine Songs nennt er Humorwürmer zum Lachdenken. Finde ich schon sehr kreativ, muss ich sagen. Reggae trifft auf Dialekt, bisschen wie beim Hans Söllner, wenn euch der noch was sagt. Nur statt aus Bayern kommt dieser Mann halt hier aus Österreich. Neu auf Radio Rot-Weiß-Rot, Kofler mit Mondsee.

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1: Also, dass euch das nicht einmal normal aufführen könnt.
0: Wirklich. Zum Schauen.

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Ja, ja, so klingt's, wenn man frisch verliebt ist. Karl Peyer vergleicht sich gern mit Romeo und Julia. Ist der Beziehungsalltag dann mal da? Klingt's eher nach Wolfgang Ambros. Du verstehst mich nicht. 100% Musik aus Österreich für euren Sonntagmorgen. Schönes Wochenende mit Radio Rot-Weiß-Rot.

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1: US-Präsident Donald Trump meint, dass noch heute eine Friedensvereinbarung mit dem Iran unterzeichnet werden soll. Sollte es zu der Unterschrift kommen, dann würde auch die Straße von Hormuz wieder öffnen, die so wichtige Meeresenge für das weltweite Öl, sagt Trump. Ob es wirklich zu der Unterschrift kommt, ist nicht klar. Der Iran widerspricht Trump nämlich. Außerdem sind im Iran Dutzende Menschen auf die Straße gegangen, um gegen das Abkommen mit den USA zu demonstrieren. Die Schweiz stimmt heute über eine Obergrenze für die Bevölkerung ab. Die wählerstärkste Partei, die SVP, will die Zuwanderung begrenzen. Die Bevölkerungszahl soll bei 10 Millionen Einwohnerinnen und Einwohnern gedeckelt werden. Zurzeit leben etwa 9,1 Millionen Menschen in der Schweiz, darunter 340.000 Deutsche und auch Zehntausende Österreicherinnen und Österreicher. Auf den Straßen von New York sind aktuell Zehntausende Menschen, um zu feiern. Die New York Knicks, das Basketballteam von New York, ist nämlich zum ersten Mal seit 53 Jahren wieder NBA-Champion. In der Nacht auf heute gewinnen die Knicks gegen die San Antonio Spurs mit 94-90. Damit holen die Knicks den dritten Titel in ihrer Geschichte. Bereits vor wenigen Tagen haben die New York Knicks ein Spiel gewonnen. Dabei hat es auch Ausschreitungen auf den Straßen von New York gegeben. George Russell sichert sich gestern Nachmittag die Pole Position für den großen Preis von Spanien, der heute um 15 Uhr ins Rennen geht. Der Mercedes-Pilot war gestern schneller als Lewis Hamilton im Ferrari. Der WM-führende Kimi Antonelli startet heute von Platz 3. Sollte George Russell das Rennen heute vor seinem Teamkollegen Antonelli beenden, dann könnte er den Abstand in der Weltmeisterschaft wieder etwas verringern.
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4: In den Landeshauptstädten hat es zwischen 16 und 20 Grad. Bregenz ist dabei top. Sonne und Wolken, auch ein paar Regenschauer in dem Mix. Im Süden sind es allmählich auch Gewitter inklusive möglicher Hagel, Körner und Sturmböen. Ziemlich trocken bleibt es nördlich der Donau. Windig wird's bei Maximalwerten von Nord nach Süd, 18 bis etwa 28 Grad. Morgen Montag gibt es zwar auch Nachmittagsgewitter im Süden und Südosten, ja, aber doch längere sonnige Phasen als heute. Hier ist der Verkehrsüberblick für den Sonntagmorgen. Weiterhin eine Meldung aus Oberösterreich. Die A25 ist zwischen Wels Ost und Wels Nord bis 19 Uhr wegen Arbeiten bei einer Eisenbahnbrücke gesperrt. Im Zuge dessen auch die Anschlussstelle gesperrt, ÖBB Terminal Wels. Ausweichen geht, ihr werdet auch umgeleitet über das Welser Stadtgebiet. Gute Fahrt!
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6: Ob selbstgemacht oder ins Restaurant entführt, der Papa kriegt heute definitiv ein Spezialfrühstück. Feinen Vatertag mit Radio Rot-Weiß-Rot. Wir servieren dazu gleich mal die aktuelle Nummer 1 der Radio Rot-Weiß-Rot-Charts. Hier ist die Volkshilfe. Schritt für Schritt.

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1: Für euren Sonntagmorgen. Wir servieren zum frisch gepressten O-Saft auch ganz frische Hits aus der Heimat. Und da dürfen Fräulein Peter nicht fehlen. Ihre neue heißt Hoppala und die kommt super leichtfüßig daher. Also die nächsten 2 Minuten 23 gehören ganz euch und einer entspannten Haltung von Fräulein Peter.

Out of Order, Cinderella hier bei uns auf Radio Rot-Weiß-Rot. Nur wir spielen 100% Musik aus Österreich, gleich auch von der großartigen Anna Buchecker.

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1: Nach fast 4 Monaten Krieg zwischen den USA und dem Iran scheint ein Durchbruch knapp bevorzustehen. Beide Seiten, so wie der Vermittler Pakistan, sprechen jetzt von der zeitnahen Unterzeichnung eines Friedensabkommens. Laut US-Präsident Donald Trump soll die Vereinbarung noch heute unterschrieben werden. Dann könnte auch die Straße von Hormuz, die so wichtige Meeresenge für das weltweite Öl, wieder geöffnet werden. Bei der Fußball-Weltmeisterschaft in Nordamerika gibt es die erste große Überraschung. Die Türkei ist eigentlich als klarer Favorit in die Partie gegen Australien gegangen, verliert heute in der Früh dann aber mit 0:2. Die Türken haben zwar mehr Ballbesitz und auch die besseren Chancen, können über 90 Minuten aber kein Tor erzielen. Australien hingegen verwandelt 2 Konterchancen vorbildlich und hat jetzt eine recht gute Chance auf den Aufstieg ins 16-Finale. Heute Abend geht es weiter. Deutschland trifft um 19 Uhr auf Curaçao. Nach dem Einbruch bei der englischen Fußballnationalmannschaft beim Trainingslager in Kansas City sind jetzt 2 Männer festgenommen worden. Die Verdächtigen sollen die Trainingsausrüstung der Three Lions im Wert von etwa 16.000 Euro gestohlen haben. Berichten zufolge hat das Team die Ausrüstung mittlerweile aber wieder zurückbekommen. England startet am Mittwoch gegen Kroatien in die Fußballweltmeisterschaft. Mehrere Museen in Dänemark, Deutschland und den Niederlanden haben Interesse an den Knochen des kürzlich verstorbenen Buckelwals Timmy angemeldet. Der Wal ist vor der dänischen Insel Anholt gestrandet. Ein Team aus Wissenschaftlern und Tierärztinnen hat den Kadaver untersucht und dabei unter anderem festgestellt, dass der Wal ein Weibchen war. Die Knochen sind wissenschaftlich sehr wertvoll und könnten in den nächsten Jahrzehnten noch wertvolle Erkenntnisse liefern.
2: Ein Blick aufs Wetter und heute so ein Mischmasch aus Sonne, Wolken und Schauer. Schauer speziell von Salzburg bis ins Nordburgenland, immer wieder möglich. Die höchsten Gefühle heute so zwischen 20 und 26 Grad. Am feinsten und auch recht sonnig in Kärnten, Osttirol und der Südsteiermark. Morgen, der Montag, startet dann ja sehr ähnlich mit noch ein paar Schauern und Wolken. Am Mittwoch dann endlich wieder Badewetter und Sonne für ganz Österreich. Einen Blick auf die Straßen und eine Meldung in Oberösterreich. Die A25 zwischen Wels Ost und Wels Nord ist aktuell gesperrt in beiden Richtungen wegen Arbeiten an einer Eisenbahnbrücke. Auch die Anschlussstelle ÖBB Terminal Wels ist gesperrt. Sperre dauert bis 19 Uhr. Ihr werdet über das Welser Stadtgebiet umgeleitet. Gute Fahrt!
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3: Die Crème de la Crème des österreichischen Pops wartet auch in dieser Stunde auf euch. Ich meine, Josch, Peter Cornelius, Georg Danzer und dann noch obendrauf ein Rot-Weiß-Rot-Zuckerl von Reinhard Fendrich. So muss Wochenende. Und so klingt es nur bei uns hier auf Radio Rot-Weiß-Rot. Schönen Sonntag!

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1: Und das kommt heute von keinem Geringeren als Reinhard Fendrich. Aus seinem Album Nix ist fix aus dem Jahr 1991. Da hat er einen Song geschrieben über eine verschmähte Jugendliebe. Und hat dabei, und das finde ich so auffällig, ganz auf dem Dialekt vergessen. Also Reinhard Fendrich meets Hochdeutsch einen ganzen Song lang. Hier ist Cyrano, unser Radio Rot-Weiß-Rot-Zuckerl des Tages.
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0: Die Mischung macht's hier auf Radio Rot-Weiß-Rot. Nach einem Klassiker von Wilfried Südwind gibt's jetzt wieder einen brandneuen Hit aus Österreich von Beder und Klaus. Und die kombinieren so Sprechgesang mit Pop-Rock, erinnert vielleicht ein bisschen an Pizzerra und Jaus. Jetzt nicht nur vom Namen her, Beder und Klaus, nein, auch vom Inhalt und von der Musik. Aber macht euch euer eigenes Bild. Hier ist Schau auf die.
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2: 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Und wenn du schon dabei bist, dann sag dir, dass du dich magst. 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Und genieß jede Sekunde, die du da auf der Welt bist, denn die Wahrheit ist, du weißt nicht, wann du wieder gehst.

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1: Und damit hätten wir auch wieder den Ohrwurm des Tages platziert. Off im Kopf. Ich finde, wenn man den einmal gehört hat, der bleibt stundenlang im Ohr. Kann man gar nichts dagegen tun. Die Caro Fuchs hier bei uns auf Radio Rot-Weiß-Rot. 100% Musik aus Österreich für euer Vatertagswochenende. Ich hoffe, ihr könnt es mit eurem Papa genießen. Lasst ihn und euch ordentlich hochleben. Gerne auch mit einem Musikwunsch. Ja? 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
1: Nach fast 4 Monaten Krieg zwischen den USA und dem Iran scheint ein Durchbruch knapp bevorzustehen. Beide Seiten, sowie der Vermittler Pakistan, sprechen jetzt von der zeitnahen Unterzeichnung eines Friedensabkommens. Laut US-Präsident Donald Trump soll die Vereinbarung noch heute unterschrieben werden. Dann könnte auch die Straße von Hormuz, die so wichtige Meeresenge für das weltweite Öl, wieder geöffnet werden. US-Präsident Donald Trump wird heute 80 Jahre alt. Anlässlich seines Geburtstags will Trump an einem Kampfsport-Event direkt vor dem Weißen Haus teilnehmen. Vor dem Weißen Haus, das aktuell ja etwas kleiner ist als sonst, weil Trump einen Flügel hat abreißen lassen, steht jetzt ein Käfig. Dort sollen die Käfigkämpfe ausgetragen werden. Kritiker haben versucht, das Kampfsport-Event mit einer Klage zu verhindern, haben aber damit keinen Erfolg gehabt. Frankreichs Fußballtrainer Didier Deschamps warnt vor der zunehmenden Belastung im Spitzenfußball. In einem Interview mit der Welt am Sonntag sagt er heute, dass die Gefahr eines Burnouts nicht mehr wegzudiskutieren sei. Der Kalender für Topspieler wäre schon immer überladen gewesen, jetzt kommen aber noch mehr Partien dazu, etwa dadurch, dass bei der Fußballweltmeisterschaft 48 statt 32 Teams dabei sind oder dass die Clubfußballweltmeisterschaft auch aufgeblasen wird. Deschamps kritisiert, dass die Erholungsphasen für die Spieler immer kürzer werden. Bei der Fußball-Weltmeisterschaft in Nordamerika gibt es die erste große Überraschung. Die Türkei ist eigentlich als klarer Favorit in die Partie gegen Australien gegangen, verliert heute in der Früh dann aber mit 0:2. Die Türken haben zwar mehr Ballbesitz und auch die besseren Chancen, können über 90 Minuten aber kein Tor erzielen. Australien hingegen verwandelt 2 Konterchancen vorbildlich und hat jetzt eine recht gute Chance auf den Aufstieg ins 16. Finale. Heute Abend geht es weiter. Deutschland trifft um 19 Uhr auf Curaçao.
2: Ja, Wolken und Sonne im Mix heute in Österreich. Regen ist da auch immer wieder dabei. Heute früh schon Schauer im Salzburger Pongau und auch in Wien. Und das bleibt über den Tag dann auch so. Schüttet zwar nicht Vollgas, aber schon immer wieder bisschen. Heute am feinsten bei dir in Kärnten, in der Steiermark und im Osttirol. Da kämpft sich die Sonne voll durch. Also sehr mild mit maximal plus 26 Grad. Morgen nochmal so ein Tag aus Sonne-Wolken-Mix. Mitte der Woche wird es dann wieder richtig sonnig. Einen Blick auf die Straßen und das ist wichtig für euch in der Steiermark. A9 Richtung Slowenien. Zwischen Karlsdorf und Wunschuh gab es einen Unfall. Aktuell ist nur der Pannenstreifen frei. Es gibt schon 5 Kilometer Stau und da brauchst du länger. Und in Oberösterreich die A25 zwischen Wels Ost und Wels Nord ist aktuell in beiden Richtungen wegen Arbeiten gesperrt. Auch die Anschlussstelle ÖBB Terminal Wels ist gesperrt. Die Sperre dauert bis 19 Uhr. Ausweichen am besten über das Welser Stadtgebiet. Ansonsten läuft's. Gute Fahrt.
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3: Hey, happy Wochenende, schönen Sonntagvormittag. Verena Saluke bei euch. Freut mich, dass wir das Wochenende gemeinsam verbringen. Mo ist in dieser Stunde mit dabei, genauso wie Zebra. Und das hier sind alle Achtung.
4: Bye.

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0: Das ist aber ja Sonntagvormittag hier auf Radio Rot-Weiß-Rot. Und ja, auch wir sind schon im Fußballfieber.
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Sonntag, der 14. Juni. Heute nicht nur Vatertag, heute ist auch Weltblutspendetag. Also holt euch euer Gratiswürstel und ein paar Schnitten. Ja, aus eigener Erfahrung weiß ich, das gibt's bei den meisten Blutspendeaktionen obendrauf, so als Stärkung natürlich. Macht's einfach einen Termin aus, gibt sicher auch ganz in eurer Nähe die Möglichkeit und tut's was Gutes, weil hat schon wirklich ein sehr gutes Gefühl, wenn man dann anschließend die Info kriegt, seine Spende wurde bereits eingesetzt und hat vielleicht wem das Leben gerettet.

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1: Ab heute darf Marmelade im Handel wieder Marmelade heißen, und zwar in allen Obstvarianten. Bisher war der Begriff laut EU-Recht nur für Produkte aus Zitrusfrüchten zulässig. Alle anderen Marmeladen mussten im Supermarkt als Konfitüre etikettiert werden. Mit der sogenannten EU-Frühstücksrichtlinie ändert sich das jetzt. Das Gesetz aus dem Jahr 1979, das eben nur Zitrusfrüchten den Begriff Marmelade erlaubt, ist nach einem Rechtsstreit mit Großbritannien entstanden. Frankreichs Fußballtrainer Didier Deschamps warnt vor der zunehmenden Belastung im Spitzenfußball. In einem Interview mit der Welt am Sonntag sagt er heute, dass die Gefahr eines Burnouts nicht mehr wegzudiskutieren sei. Der Kalender für Topspieler wäre schon immer überladen gewesen, jetzt kommen aber noch mehr Partien dazu, etwa dadurch, dass bei der Fußballweltmeisterschaft 48 statt 32 Teams dabei sind oder dass die Clubfußballweltmeisterschaft auch aufgeblasen wird. Deschamps kritisiert, dass die Erholungsphasen für die Spieler immer kürzer werden. Nach dem Einbruch bei der englischen Fußballnationalmannschaft beim Trainingslager in Kansas City sind jetzt zwei Männer festgenommen worden. Die Verdächtigen sollen die Trainingsausrüstung der Three Lions im Wert von etwa 16.000 Euro gestohlen haben. Berichten zufolge hat das Team die Ausrüstung mittlerweile aber wieder zurückbekommen. England startet am Mittwoch gegen Kroatien in die Fußballweltmeisterschaft. Die Klagenfurter Polizei musste gestern die Bahnhofshalle wegen einer reizenden Substanz sperren. Im Zuge eines Streits zwischen drei Männern auf der Toilettenanlage ist nämlich eine reizgasähnliche Substanz versprüht worden. Mehrere Menschen haben über Atemwegsreizungen, starken Husten und Übelkeit geklagt. Die Halle wurde stundenlang gesperrt. Der Zugverkehr war laut der Polizei aber nicht beeinträchtigt.
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4: Sonne, Wolken, Wolken oder doch bisschen Regen. Also so richtig entscheiden kann sich das Wetter heute nicht. Schauer heute früh schon in Salzburg und im Nordburgenland. Werden im Laufe des Tages auch noch mehr. Manche Gewitter können heute auch stärker ausfallen mit Hagel- und Sturmböen. Rund um die Donau bleibt es trocken. Heute maximal so 28 bis 25 Grad. Morgen am Montag dann sehr ähnlich. Ein Mischmasch aus Wolken und Sonne. Ab Mittwoch dann wieder Sonne für ganz Österreich mit Temperaturen bis zu plus 30 Grad. Einen Blick auf die Straßen und Good News in der Steiermark. A9 Richtung Slowenien zwischen Karlsdorf und Wunschu gab es einen Unfall. Die Unfallstelle ist mittlerweile geräumt. Da läuft's wieder. Und in Oberösterreich, die A25 zwischen Wels Ost und Wels Nord ist aktuell gesperrt in beiden Richtungen wegen Arbeiten an einer Eisenbahnbrücke. Auch die Anschlussstelle ÖBB Terminal Wels ist gesperrt. Sperre dauert bis 19 Uhr. Ausweichen am besten über das Welser Stadtgebiet. Ich wünsche euch eine gute Fahrt.
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5: Mahlzeit, feine Mittagspause am Sonntag. Zum Schweinsbraten mit Knödel gibt's von uns als Dessert den besten Pop aus Österreich. Und wir starten gleich mal rein in die Stunde mit der Volkshilfe, gemeinsam mit Avec. Ich bin Verena Saluke. Servus.

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0: 100% Musik aus Österreich, nur hier bei uns auf Radio Rot-Weiß-Rot. Und eure Lieblingsstars aus Österreich, die holen wir uns auch ganz regelmäßig vors Mikro. Letztens in Österreich unterwegs, Philipp Krikawa, besser bekannt als Diebe, Singer-Songwriter aus dem Mostviertel. Und der hat uns zum Teil auch verraten, wie es eigentlich zu seiner Single Nur so ein Gefühl gekommen ist.
1: Eigentlich wollte er nur einen Song haben, der wie viel von Robbie Williams ist, aber halt kein Plagiat und meinen eigenen. Der Song ist für mich Straßenlichter und dunkle Stadt und gar nicht schlecht drauf sein, aber vielleicht mal melancholisch in sich schauen, ein bisschen rauszoomen.
0: Und das Ganze klingt dann übrigens so. Hier ist er mit Nur so ein Gefühl.
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Unterwegs zum Vatertagsausflug. Das ganze Auto am laut mitsingen, bin ich mir sicher, geht ja gar nicht anders bei Opus. Life is Life hier bei uns auf Radio Rot-Weiß-Rot. Wir wünschen ein super schönes Wochenende mit 100% Musik aus Österreich. Und wir verlassen jetzt kurz die 80er und starten rein in die 90er. Hier ist Espresso, Little Bits of Love.

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1: US-Präsident Donald Trump wird heute 80 Jahre alt. Anlässlich seines Geburtstags will Trump an einem Kampfsport-Event direkt vor dem Weißen Haus teilnehmen. Vor dem Weißen Haus, das aktuell ja etwas kleiner ist als sonst, weil Trump einen Flügel hat abreißen lassen, steht jetzt ein Käfig. Dort sollen die Käfigkämpfe ausgetragen werden. Kritiker haben versucht, das Kampfsport-Event mit einer Klage zu verhindern, haben aber damit keinen Erfolg gehabt. Ab heute darf Marmelade im Handel wieder Marmelade heißen, und zwar in allen Obstvarianten. Bisher war der Begriff laut EU-Recht nur für Produkte aus Zitrusfrüchten zulässig. Alle anderen Marmeladen mussten im Supermarkt als Konfitüre etikettiert werden. Mit der sogenannten EU-Frühstücksrichtlinie ändert sich das jetzt. Das Gesetz aus dem Jahr 1979, das eben nur Zitrusfrüchten den Begriff Marmelade erlaubt, ist nach einem Rechtsstreit mit Großbritannien entstanden. Nach dem Einbruch bei der englischen Fußballnationalmannschaft beim Trainingslager in Kansas City sind jetzt zwei Männer festgenommen worden. Die Verdächtigen sollen die Trainingsausrüstung der Three Lions im Wert von etwa 16.000 Euro gestohlen haben. Berichten zufolge hat das Team die Ausrüstung mittlerweile aber wieder zurückbekommen. England startet am Mittwoch gegen Kroatien in die Fußballweltmeisterschaft. George Russell sichert sich gestern Nachmittag die Pole Position für den großen Preis von Spanien, der heute um 15 Uhr ins Rennen geht. Der Mercedes-Pilot war gestern schneller als Lewis Hamilton im Ferrari. Der WM-führende Kimi Antonelli startet heute von Platz 3. Sollte George Russell das Rennen heute vor seinem Teamkollegen Antonelli beenden, dann könnte er den Abstand in der Weltmeisterschaft wieder etwas verringern.
2: Eine Woche vor dem offiziellen Sommerbeginn, und ja, das Wetter schreit in Österreich nicht so nach Sommer. Heute ein Mischmasch aus Wolken und vereinzelten Regenschauern. Am Nachmittag kann es auch mal wieder stärker gewittern, bei dir in Osttirol, Kärnten und der Südsteiermark. Da heute am meisten Sonne und am feinsten mit bis zu 26 Grad. Morgen am Montag, der Tag startet dann nochmal sehr ähnlich. Erst ab Dienstag dann wieder vermehrt Sonne und ab Mittwoch dann wieder plus 30 Grad. Einen Blick auf den Verkehr, und es ist einiges los in Tirol. B179 Richtung Deutschland zwischen Nassereit und Biberwir aktuell Stau plus 30 Minuten, und auch beim Grenztunnel Füssen bei der Einreise braucht ihr länger. Auch in Tirol auf der A13 Richtung Brenner zwischen Matrei und Steinach aktuell 2 Kilometer Stau im Baustellenbereich. In der Steiermark A2 Richtung Wien zwischen Graz West und Graz Ost im Baustellenbereich staut sich's. Und weiterhin eine Meldung in Oberösterreich. Die A25 ist zwischen Wels Ost und Wels Nord gesperrt in beiden Richtungen wegen Arbeiten an einer Eisenbahnbrücke. Auch die Anschlussstelle ÖBB Terminal Wels ist gesperrt. Sperre dauert bis 19 Uhr. Ausweichen über die A1, A8 oder Welser Stadtgebiet. Ansonsten läuft's. Gute Fahrt.
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3: Kurz nach eins, schön, dass ihr Radio Rot-Weiß-Rot hört. Verena Saluke, mein Name. Auf geht's in den Sonntagnachmittag. Den genießen wir am besten mit ganz entspannten Songs von Luttenberger Klug zum Beispiel. Dann haben wir die Band für Steiermark mit dabei. Und hier kommt jetzt Falco für euch.

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Ob Geburtsort oder Wahlheimat, sein Bundesland kann man durchaus schon mal in einen Song verpacken. Im Fall der Band für Steiermark geht es schon fast in Richtung Hymne. Bei Megan ist das Ganze nicht ganz so verklärt. Die betrachtet Wien dann doch recht nüchtern. Sommerregen in Wien schmeckt nach Chick und nach Bier. Ja, kann vorkommen. Klingen tut's jedenfalls sehr, sehr lässig.

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1: Nach dem Femizid in einer Schule in Taufkirchen an der Prahm im Bezirk Schärding wird heute über den weiteren Schulbetrieb entschieden. Eine Runde aus Vertretern der Bildungsdirektion, der Krisenhilfe Oberösterreich, des Lehrpersonals und der Gemeinde führt dazu ein Abstimmungsgespräch. Laut Abinformationen soll dabei über eine Schulschließung für morgen diskutiert werden. Eine Mutter in Oberösterreich hat in der Nacht auf heute vergeblich versucht, ihren 28-jährigen Sohn nach einem Alkoholunfall zu decken. Der Mann war mit seinem Auto betrunken gegen eine Hausmauer gekracht und ruft seine Eltern an. Noch vor Eintreffen der Polizei holt ihn sein Vater ab. Die Mutter bleibt an der Unfallstelle und gibt sich gegenüber den Beamten als Lenkerin aus. Unfallzeugen durchkreuzen aber die Pläne der Familie. Bei der Fußball-WM in Nordamerika hat es in der Nacht gleich drei Favoritendämpfer gegeben. Brasilien spielt gegen Marokko nur 1:1, die Schweiz kommt gegen Katar ebenfalls nur zu einem Unentschieden. Die Türkei verliert gegen Australien mit 0:2. Heute bis morgen früh stehen aber gleich vier weitere Spiele auf dem Programm. Unter anderem trifft Deutschland um 19 Uhr auf Curaçao und die Niederlande spielt um 22 Uhr gegen Japan. Der italienische Hochgeschwindigkeitszug Frecciarossa wird ab dem nächsten Jahr auch durch Österreich fahren. Der Zug wird dann die Städte Mailand und Rom mit München verbinden. Der Frecciarossa ist bereits in Spanien und Frankreich im Einsatz.
2: 21 bis 26 Grad heute mit drin. Am wärmsten ist es bei euch, ja, so von Vorarlberg bis Kärnten. Die Sonne lässt heute ein bisschen zu wünschen übrig. Eher wolkenverhangen im Großteil Österreichs, auch Regen dabei. So in der Gegend nördliche Steiermark, Niederösterreich kommt ihr ohne Regen davon. Auch ganz im Westen von Vorarlberg. Ansonsten kann der ein oder andere Schauer durchziehen. Von Kärnten bis ins Burgenland kann es auch mal gewittern. Kurzer Blick auf morgen. Ein Stückchen besser da. Es gibt längere Sonnenphasen, aber trotzdem Regen nicht ganz ausgeschlossen. Das ist der Blick auf Österreichs Straßen. Wir starten in Kärnten. Im italienischen Kanaltal, kurz nach der Mautstelle Tavis Richtung Udine und Richtung Klagenfurt staut sich's. Ihr verliert hier eine halbe Stunde. In Oberösterreich ist die A25 noch bis 19 Uhr in beiden Richtungen zwischen Wels Ost und Nord gesperrt. Grund hier sind Arbeiten an einer Eisenbahnbrücke. Ausweichen geht großräumig über die A1, die A8 und den Knoten Haid. Und dann gibt's noch Reiseverkehr in Tirol auf der B179 Richtung Deutschland. Von Nassereit bis zum Fernsteinsee verliert ihr 25 Minuten. Gute Fahrt!
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3: Kommt gut durch das Wochenende. Wir begleiten euch super gern mit 100% Musik aus Österreich und starten jetzt in diese Stunde mit Georg Danzer. Ich bin Verena Saluke. Hey!

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0: Man glaubt ja oft, Wien wäre so der Hotspot für neue Musik, aber ganz so ist es gar nicht. Wenn ich mir die Newcomer der letzten Jahre so anschaue, kommen da echt ganz, ganz viele aus Oberösterreich. Ich meine, die Volkshilfe ist nur ein Beispiel, Andreas Jechtl fällt mir zum Beispiel nur ein und natürlich sie hier.
1: Meine sehr verehrte Rot-Weiß-Rot-Gemeinde, hier spricht Christina Kosig und der nächste Song ist von mir.
0: Linzerin durch und durch, jetzt hier auf Radio Rot-Weiß-Rot, 100% Musik aus Österreich, so viel mehr.

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Want to make her happy hier auf Radio Rot-Weiß-Rot am Sonntagnachmittag. Oh ja, happy sind heute hoffentlich ganz, ganz viele Väter in Österreich. Auch von uns nochmal alles, alles Gute zum Vatertag. Wenn sich kein Frühstück oder Mittagessen mit der Family ausgegangen ist bis jetzt, dann doch hoffentlich ein Kaffee und Kuchen. Von uns dazu die richtige Musik. Und da macht's auch die perfekte Mischung. Noch in dieser Stunde auf Radio Rot-Weiß-Rot. Lemo, die ERV und jetzt die Aussehr-Hartbradler.

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1: In 2 Wochen wird in Graz der neue Gemeinderat gewählt. Die Parteien sind nun im Intensivwahlkampf und planen bereits ihre Schlussveranstaltungen. 225.000 Personen sind wahlberechtigt und können zwischen 11 Parteien und Listen entscheiden. Umfragen deuten auf einen Sieg für Bürgermeisterin Elke K. von der KPÖ hin, die 2021 überraschend Platz 1 geholt hat. Wegen Formel 1 und Fußball-WM am Wahlsonntag gibt es Sorge um die Wahlbeteiligung. Ein Grazer Internist soll Patientinnen jahrelang in seiner Privatordination sexuell missbraucht und heimlich nackt gefilmt haben. Der Mediziner soll die Frauen teilweise sogar sediert, sich auf einem Gynäkologenstuhl sexuell an ihnen vergangen und dies noch aufgenommen haben. Zahlreiche Fotos und Videos wurden offenbar auf einem Handy sichergestellt, wie die Kronenzeitung heute berichtet. Die Polizei Steiermark bestätigt auf Nachfrage entsprechende Ermittlungen. Der somalische Schiedsrichter Omar Atan soll trotz seiner verweigerten Einreise in die USA seine volle Vergütung als WM-Referee erhalten. Das berichtet die BBC unter Berufung auf Quellen rund um den Weltverband FIFA. Atan war vom WM-Gastgeberland trotz seines gültigen Visums abgewiesen worden, als er in die USA einreisen wollte. Als Grund haben die Behörden Sicherheitsbedenken wegen angeblicher Verbindungen zu einer Terrororganisation in seiner Heimat genannt. Finanzminister Markus Matterbauer verteidigt heute in der ORF-Pressestunde sein Doppelbudget. Auf der einen Seite würden alle jammern, dass bei ihnen gespart wird, andererseits werfe man ihm vor, dass nicht genug gespart werde. Er sagt, dass die Verteidigungswirkung einzelner Maßnahmen zwar negativ sei, insgesamt aber in Ordnung. Matterbauer zeigt sich zuversichtlich, dass das Budget zur Senkung des Defizits auf die erlaubten 3% des BIP 2028 reichen wird.
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3: Das Wetter ist eher mau, von Tirol bis rüber ins Burgenland immer wieder regnerisch. Auch Gewitter sind nicht ausgeschlossen bei maximal 26 Grad heute. Im Raum Wien zwar kein Regen, aber trotzdem sehr wolkenverhangen. Schauen wir aufs Wetter morgen. Es wird zwar ein Stück frischer, dafür aber im ganzen Land längere Sonnenphasen dabei morgen. Die Liste ist lang, da ist einiges los auf den Straßen. Wir starten in Salzburg. Auf der A10 Richtung Deutschland zwischen Werfen und Pastluek hat ein Wohnwagen eine Panne. Da ist nur die Überholspur frei. Ihr verliert eine Viertelstunde. In der Steiermark auf der A2 Richtung Klagenfurt beim Knoten Graz West ist ein Unfall passiert. Da ist nur die Überholspur frei. Beim Großen Deutschen Eck auf der A8 Richtung München zwischen Anger und Neunkirchen staut sich 6 Kilometer. Die Sperre wegen einer Fahrzeugbergung ist aber jetzt aufgehoben. Reiseverkehr gibt es in Tirol auf der B179 Richtung Deutschland von Nassereit bis Biberwir und in Südtirol auf der A13 Richtung Bozen vor der Mautstelle Sterzing steht ihr eine halbe Stunde länger. Letzte Meldung für Kärnten. Im Kanaltal kurz nach der Mautstelle Tavis staut sich 15 Minuten in beiden Richtungen. Ich wünsche euch eine gute Fahrt.
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5: So klingt euer Sonntagnachmittag hier bei uns auf Radio Rot-Weiß-Rot. Bei uns gibt's immer 100% Musik aus Österreich und die kommt jetzt von Edmund. Das ist Freundschaft. Nina Schachinger spricht. Schön, dass da seid.

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So klingt der Sonntagnachmittag hier bei uns auf Radio Rot-Weiß-Rot und jetzt wird's ein bisschen gemütlicher. Wir fahren einen Gang runter und genießen das Wochenende. Gleich mit Julian LePlay und Mr. Spielberg. Und davor gibt's noch Judith Lisa, das ist Striptease.

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1: Finanzminister Markus Matterbauer verteidigt heute in der ORF-Pressestunde sein Doppelbudget. Auf der einen Seite würden alle jammern, dass bei ihnen gespart wird. Andererseits werfe man ihm vor, dass nicht genug gespart werde. Er sagt, dass die Verteilungswirkung einzelner Maßnahmen zwar negativ sei, insgesamt aber in Ordnung. Matterbauer zeigt sich zuversichtlich, dass das Budget zur Senkung des Defizits auf die erlaubten 3% des BIP 2028 reichen wird. Ab heute darf Marmelade im Handel wieder Marmelade heißen, und zwar in allen Obstvarianten. Bisher war der Begriff laut EU-Recht nur für Produkte aus Zitrusfrüchten zulässig. Alles andere musste als Konfitüre etikettiert werden. Mit der sogenannten EU-Frühstücksrichtlinie ändert sich das jetzt. Bei der Fußball-WM in Nordamerika hat es in der Nacht gleich drei Favoritendämpfer gegeben. Brasilien spielt gegen Marokko nur 1:1, die Schweiz kommt gegen Katar ebenfalls nur zu einem Unentschieden. Die Türkei verliert gegen Australien mit 0:2. Heute bis morgen früh stehen aber gleich vier weitere Spiele auf dem Programm. Unter anderem trifft Deutschland um 19 Uhr auf Curaçao und die Niederlande spielt um 22 Uhr gegen Japan. US-Präsident Donald Trump feiert heute seinen 80. Geburtstag. Vor dem Weißen Haus sind Tribünen für mehr als 4000 Zuschauerinnen und Zuschauer aufgebaut. Trump wird an seinem Geburtstag ein umstrittenes Kampfsportspektakel direkt vor dem Weißen Haus verfolgen. In einer Arena auf dem Südrasen seines Amtssitzes sollen ab 20 Uhr Ortszeit martialische Käfigkämpfe der Profiliga ausgetragen werden. Kritiker haben versucht, das Event mit einer Klage zu verhindern, hatten damit aber keinen Erfolg.
2: Wolkenfrei ist heute eigentlich so gut wie keiner. Regenfrei bleibt ihr zumindest von Salzburg bis Wien, also in der Nordhälfte Österreichs. Auch in Tirol und Vorarlberg geht's ohne Regen voran. Wenn ihr euch jetzt nicht angesprochen fühlt, wird's womöglich regnen, zum Beispiel im Raum Kärnten bis Burgenland, 21 bis 26 Grad heute. Morgen ziehen dann noch einige Schauer durch, aber am Abend, so gegen 20 Uhr, sind dann alle Regenwolken verschwunden. Generell gibt's aber wieder mehr Sonne über den Tag. Das ist der Blick auf Österreichs Straßen. In Oberösterreich ist die A25 noch bis 19 Uhr in beiden Richtungen zwischen Wels Ost und Nord gesperrt. Grund hier sind Arbeiten an einer Eisenbahnbrücke. Ausweichen geht großräumig über die A1, die A8 und den Knoten Haid. Weiters in Oberösterreich, das betrifft jetzt den Götschka-Tunnel Richtung Freistadt zwischen Unterweitersdorf und Neumarkt. Im Tunnel steht ein Auto, das hat keinen Sprit mehr, weiche am besten über die B125 aus. Reiseverkehr gibt's in Tirol auf der B179 Richtung Deutschland vom Fernpass bis Biberwir verlierst du 40 Minuten, außerdem vor dem Grenztunnel Füssen zusätzliche 10 Minuten. Gute Fahrt!
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3: Kurz nach vier, Nina hier. Am Sonntagnachmittag. Schön, dass ihr da seid. Das ist Falco mit Vienna Calling. Ja.

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1: Pizzeria und Jaus mit Zirkusprinz am Sonntagnachmittag. Ich hoffe, ihr genießt euer Wochenende. Wir begleiten euch dabei, ganz egal wohin, mit 100% Musik aus Österreich. Und ganz so österreichisch hört sich die oft gar nicht an. Ist zum Beispiel beim nächsten Song der Fall. Das ist die Nummer, die Andy Baum den Durchbruch verschafft hat. Das ist Still Remember Yvonne.

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1: Gibt's jetzt von Fabienne Velina, die singt, sie vergisst manchmal, worum es eigentlich wirklich geht. Und ich glaube, da geht's uns irgendwie allen gleich, oder? Hier kommt der perfekte musikalische Startschuss für den Sommer. Das ist Fabienne Velina mit Abgedreht.

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1: Ja, da bin ich auch schon. Freut mich voll, dass ich euch durch den Sonntagnachmittag begleiten darf mit 100% Musik aus Österreich. Um Punkt 5 gibt es dann 100% Information aus Österreich, nämlich von meinen lieben Kolleginnen und Kollegen aus der Radio Rot-Weiß-Rot Nachrichtenredaktion, sodass ihr top informiert seid und gut und sicher an euer Ziel kommt.

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1: In 2 Wochen wird in Graz der neue Gemeinderat gewählt. Die Parteien sind nun im Intensivwahlkampf und planen bereits ihre Schlussveranstaltungen. 225.000 Personen sind wahlberechtigt und können zwischen 11 Parteien und Listen entscheiden. Umfragen deuten auf einen Sieg für Bürgermeisterin Elke K. von der KPÖ hin, die 2021 überraschend Platz 1 geholt hat. Wegen Formel 1 und Fußball-WM am Wahlsonntag gibt es Sorge um die Wahlbeteiligung. Ein Grazer Internist soll Patientinnen jahrelang in seiner Privatordination sexuell missbraucht und heimlich nackt gefilmt haben. Der Mediziner soll die Frauen teilweise sogar sediert, sich auf einem Gynäkologenstuhl sexuell an ihnen vergangen und dies noch aufgenommen haben. Zahlreiche Fotos und Videos wurden offenbar auf einem Handy sichergestellt, wie die Kronenzeitung heute berichtet. Die Polizei Steiermark bestätigt auf Nachfrage entsprechende Ermittlungen. Der somalische Schiedsrichter Omar Atan soll trotz seiner verweigerten Einreise in die USA seine volle Vergütung als WM-Referee erhalten. Das berichtet die BBC unter Berufung auf Quellen rund um den Weltverband FIFA. Atan war vom WM-Gastgeberland trotz seines gültigen Visums abgewiesen worden, als er in die USA einreisen wollte. Als Grund haben die Behörden Sicherheitsbedenken wegen angeblicher Verbindungen zu einer Terrororganisation in seiner Heimat genannt. US-Präsident Donald Trump feiert heute seinen 80. Geburtstag. Vor dem Weißen Haus sind Tribünen für mehr als 4.000 Zuschauerinnen und Zuschauer aufgebaut. Trump wird an seinem Geburtstag ein umstrittenes Kampfsportspektakel direkt vor dem Weißen Haus verfolgen. In einer Arena auf dem Südrasen seines Amtssitzes sollen ab 20 Uhr Ortszeit martialische Käfigkämpfe der Profiliga ausgetragen werden. Kritiker haben versucht, das Event mit einer Klage zu verhindern, hatten damit aber keinen Erfolg.
2: 21 bis 26 Grad heute mit drin. Am wärmsten ist es bei euch so von Vorarlberg bis Kärnten. Die Sonne lässt heute ein bisschen zu wünschen übrig. Eher wolkenverhangen im Großteil Österreichs. Auch Regen dabei. So in der Gegend nördlich Steiermark und Niederösterreich kommst du ohne Regen davon. Auch ganz im Westen in Vorarlberg. Ansonsten kann der ein oder andere Schauer durchziehen. Von Kärnten bis ins Burgenland kann es auch mal gewittern. Kurzer Blick auf morgen. Da ein Stück besser. Es gibt längere Sonnenphasen, aber trotzdem Regen nicht ausgeschlossen. Das ist der Blick auf Österreichs Straßen. In Oberösterreich ist die A25 noch bis 19 Uhr in beiden Richtungen zwischen Wels Ost und Nord gesperrt. Grund hier sind Arbeiten an einer Eisenbahnbrücke. Ausweichen geht großräumig über die A1, die A8 und den Knoten Haid. Weiter nach Kärnten. Auf der S37 Richtung Klagenfurt zwischen St. Veit Mitte und St. Veit Süd ist ein Unfall passiert. Die Schnellstraße ist derzeit gesperrt. Das bleibt auch noch circa eine Stunde so. Ausweichen geht über St. Veit an der Glan. Und die letzte Meldung für Tirol. Auf der B179 Richtung Deutschland vor dem Grenztunnel Füssen verliert ihr 25 Minuten. Gute Fahrt!
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3: Sonntagnachmittag, kurz nach 5. Ich bin die Nina und das ist der Lukas. Der Lukas Fendrich. Feuer über Wien. Schönen Sonntag.

0: Wir kommen zum heutigen Österlife-Song, meine absolute Lieblingskategorie hier bei uns auf Radio Rot-Weiß-Rot. Und dann auch noch von Falco. Also besser geht's wirklich nicht mehr. Zurücklehnen und genießen, das ist ganz Wien.
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0: Und die kommt jetzt von Anna Timmler und einem Titel, den wir schon kennen. Christina Stürmer hat 2007 Scherbenmeer rausgebracht und hier kommt jetzt die 2026er Version von Anna Timmler, das ist Scherbenmeer.

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1: So klingt der Sonntag hier bei uns auf Radio Rot-Weiß-Rot. Um Punkt 6 gibt's 100% Information aus der Nachrichtenredaktion. Also alles, was heute wichtig ist für euer perfektes Wochenende. Und bis dahin spiele ich euch jetzt Musik. Den Anfang macht Reinhard Fendrich. Das ist Der Wind.

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1: In 2 Wochen wird in Graz der neue Gemeinderat gewählt. Die Parteien sind nun im Intensivwahlkampf und planen bereits ihre Schlussveranstaltungen. 225.000 Personen sind wahlberechtigt und können zwischen 11 Parteien und Listen entscheiden. Umfragen deuten auf einen Sieg für Bürgermeisterin Elke K. von der KPÖ hin, die 2021 überraschend Platz 1 geholt hat. Wegen Formel 1 und Fußball-WM am Wahlsonntag gibt es Sorge um die Wahlbeteiligung. Ein Grazer Internist soll Patientinnen jahrelang in seiner Privatordination sexuell missbraucht und heimlich nackt gefilmt haben. Der Mediziner soll die Frauen teilweise sogar sediert, sich auf einem Gynäkologenstuhl sexuell an ihnen vergangen und dies noch aufgenommen haben. Zahlreiche Fotos und Videos wurden offenbar auf einem Handy sichergestellt, wie die Kronenzeitung heute berichtet. Die Polizei Steiermark bestätigt auf Nachfrage entsprechende Ermittlungen. Der somalische Schiedsrichter Omar Atan soll trotz seiner verweigerten Einreise in die USA seine volle Vergütung als WM-Referee erhalten. Das berichtet die BBC unter Berufung auf Quellen rund um den Weltverband FIFA. Atan war vom WM-Gastgeberland trotz seines gültigen Visums abgewiesen worden, als er in die USA einreisen wollte. Als Grund haben die Behörden Sicherheitsbedenken wegen angeblicher Verbindungen zu einer Terrororganisation in seiner Heimat genannt. US-Präsident Donald Trump feiert heute seinen 80. Geburtstag. Vor dem Weißen Haus sind Tribünen für mehr als 4.000 Zuschauerinnen und Zuschauer aufgebaut. Trump wird an seinem Geburtstag ein umstrittenes Kampfsportspektakel direkt vor dem Weißen Haus verfolgen. In einer Arena auf dem Südrasen seines Amtssitzes sollen ab 20 Uhr Ortszeit martialische Käfigkämpfe der Profiliga ausgetragen werden. Kritiker haben versucht, das Event mit einer Klage zu verhindern, hatten damit aber keinen Erfolg.
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3: In den Sonntagabend geht's mit ein paar Gewitterschauern, vor allem in Unterkärnten im Südburgenland und Richtung Salzburg. Im Südosten Österreichs auch Hagel möglich. In anderen Teilen des Landes endet das Wochenende sehr freundlich. Im Westen und auch vor unserem Studio in Wien schön sonnig. Laut Wettertrends die neue Woche, morgen Montag unbeständig. Ein Sonne-Wolken-Mix, es kann wieder krachen. Die Tage danach ab Dienstag, Mittwoch dann deutlich wärmer. In den Sonntagabend geht's mit ein paar Gewitterschauern, vor allem in Unterkärnten im Südburgenland und Richtung Salzburg. Im Südosten Österreichs auch Hagel möglich. In anderen Teilen des Landes endet das Wochenende sehr freundlich. Im Westen und auch vor unserem Studio in Wien schön sonnig. Laut Wettertrends die neue Woche, morgen Montag unbeständig. Ein Sonne-Wolken-Mix, es kann wieder krachen. Die Tage danach ab Dienstag, Mittwoch dann deutlich wärmer.
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4: Und damit willkommen im Sonntagabend. Es ist kurz nach 6. Mein Name ist Nina Schachinger und das ist Boris Bukowski.

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1: Wir begleiten euch hinein in den Sonntagabend und lassen das Wochenende ganz gemütlich gemeinsam ausklingen mit 100% Musik aus Österreich. Schön, dass ihr da seid. Das sind Opus mit 11.

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0: Roman Josef Schwendt hat neue Musik rausgebracht und wir kennen das Gefühl, glaube ich, alle. Man macht sich Pläne und es kommt alles einfach komplett anders. Das ist die Sunlo.
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Anna Schachinger hier. Freut mich voll, dass wir den Sonntagabend gemeinsam verbringen. Macht es euch schön gemütlich und wir kümmern uns um die passende Musik. Also Vorhang auf, das ist Hansi Lang mit Montevideo.

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1: In 2 Wochen wird in Graz der neue Gemeinderat gewählt. Die Parteien sind nun im Intensivwahlkampf und planen bereits ihre Schlussveranstaltungen. 225.000 Personen sind wahlberechtigt und können zwischen 11 Parteien und Listen entscheiden. Umfragen deuten auf einen Sieg für Bürgermeisterin Elke K. von der KPÖ hin, die 2021 überraschend Platz 1 geholt hat. Wegen Formel 1 und Fußball-WM am Wahlsonntag gibt es Sorge um die Wahlbeteiligung. Nach dem Femizid in einer Schule in Taufkirchen an der Pram in Oberösterreich wird die Schulbibliothek über den Sommer umgebaut. Das entscheidet heute der Krisenstab. Der Tatort soll dann auch nicht mehr als Bibliothek dienen. Die Schule bleibt nächste Woche noch reduziert geöffnet. Am Ende der Woche ist ein gemeinsamer Trauergottesdienst für Schülerinnen und Schüler sowie Lehrkräfte vorgesehen. 215.000 Fans haben heuer das Novarock Festival besucht. Heute zieht der Veranstalter eine zufriedene Bilanz. Man merke, dass hier wirklich ein Zusammenhalt herrsche und es vor allem in Zeiten wie diesen sehr freundlich zugehe, so Intendant Ewald Tata. Heute hat bereits zum Mittag die Abreise eingesetzt. Am Campingplatz wurden emsig Zelte eingepackt. Ab heute darf Marmelade im Handel wieder Marmelade heißen, und zwar in allen Obstvarianten. Bisher war der Begriff laut EU-Recht nur für Produkte aus Zitrusfrüchten zulässig. Alles andere musste als Konfitüre etikettiert werden. Mit der sogenannten EU-Frühstücksrichtlinie ändert sich das jetzt.
2: Es gibt weiterhin Gewittergefahr und das, obwohl es jetzt doch fast überall sonnig ist und 25 Grad gehen sich vielerorts aus, aber es kann eben in den nächsten Stunden auch noch krachen. Das betrifft vor allem Unterkärnten und das Südburgenland. Auch morgen Montag insgesamt warm, aber unbeständig. Wir schauen zu euch auf die Straßen und starten gleich im Burgenland. A4 Richtung Wien beim Knotenbruck Neudorf, nach einem Unfall 40 Minuten plus. Es gibt Stau zurück bis Parndorf. Gekracht hat es leider auch in Wien auf der Tangente Richtung Kagran am Knoten Kaisermühl. Die beiden rechten Spuren blockiert. Stau zurück bis zur Gürtelabfahrt und 20 Minuten dauert es länger. Kärnten A2 Richtung Wien, am Packsattel vor dem Kalcherkogeltunnel weiterhin Blockabfertigung und ihr müsst eine Viertelstunde mehr einrechnen. Wir wünschen euch gute Nerven und eine gute Fahrt.
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3: So klingt der Sonntagabend hier bei uns auf Radio Rot-Weiß-Rot. Das ist Jakob Elias mit Situationship.

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1: Finanzminister Markus Matterbauer verteidigt heute in der ORF-Pressestunde sein Doppelbudget. Auf der einen Seite würden alle jammern, dass bei ihnen gespart wird. Andererseits werfe man ihm vor, dass nicht genug gespart werde. Er sagt, dass die Verteilungswirkung einzelner Maßnahmen zwar negativ sei, insgesamt aber in Ordnung. Matterbauer zeigt sich zuversichtlich, dass das Budget zur Senkung des Defizits auf die erlaubten 3% des BIP 2028 reichen wird. Ein Grazer Internist soll Patientinnen jahrelang in seiner Privatordination sexuell missbraucht und heimlich nackt gefilmt haben. Der Mediziner soll die Frauen teilweise sogar sediert, sich auf einem Gynäkologenstuhl sexuell an ihnen vergangen und dies noch aufgenommen haben. Zahlreiche Fotos und Videos wurden offenbar auf einem Handy sichergestellt, wie die Kronenzeitung heute berichtet. Die Polizei Steiermark bestätigt auf Nachfrage entsprechende Ermittlungen. Der ÖFB-Teamarzt Michael Fiedler sieht die Trinkpausen bei der Fußball-WM vorwiegend positiv. Neben dem Einsatz von Kühlwesten, Flüssigkeits- und Ernährungssubstitution bieten sich auch taktische Möglichkeiten, so Fiedler. Kritik gibt es ja, dass die Pausen vor allem für Werbung genutzt werden. In den letzten 3 Tagen sind in den Alpen 9 Menschen bei Bergunfällen ums Leben gekommen. Allein gestern sind 2 junge Alpinisten in der norditalienischen Provinz Vicenza tödlich verunglückt. Ein 3. Bergsteiger konnte verletzt gerettet werden. Die Route, auf der es zu dem Unglück gekommen ist, ist bei Wanderern und Kletterern bekannt, gilt aber als technisch anspruchsvoll.
2: Es gibt weiterhin Gewittergefahr und das, obwohl es jetzt doch fast überall sonnig ist und 25 Grad gehen sich vielerorts aus. Aber es kann eben in den nächsten Stunden auch noch krachen. Das betrifft vor allem Unterkärnten und das Südburgenland. Auch morgen Montag insgesamt warm, aber unbeständig. Wir schauen zu euch auf die Straßen und starten gleich im Burgenland. A4 Richtung Wien beim Knotenbruck Neudorf, nach einem Unfall 40 Minuten plus. Es gibt Stau zurück bis Parndorf. Gekracht hat es leider auch in Wien auf der Tangente Richtung Kagran am Knoten Kaisermühl. Die beiden rechten Spuren blockiert. Stau zurück bis zur Gürtelabfahrt und 20 Minuten dauert es länger. Kärnten A2 Richtung Wien, am Packsattel vor dem Kalcherkogeltunnel weiterhin Blockabfertigung und ihr müsst eine Viertelstunde mehr einrechnen. Wir wünschen euch gute Nerven und eine gute Fahrt.
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1: Was haben Sie gesagt? 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
1: Ja, ja.
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